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1: So, jetzt ist das richtige Mikrofon. Es hat einen Unfall gegeben und das auf der A1 St. Gallen Richtung Zürich. Zwischen Walliselle und Zürich-Ost ist die Strecke gesperrt. Es ist eine Umleitung umgerichtet, die führt via Zürich City. Und darum haben wir auch aktuell Stau beim Schöneich-Tunnel ab der Verzweigung Zürich-Ost Richtung Letten. Alle Meldungen für euch auch immer online auf radiozürichsee.ch oder in unserer Radio Zürichsee App. Ich wünsche weiterhin ganz ein gutes Ankommen an diesem frühen Morgen. In 4 Minuten ist es 5 Uhr.
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1: Es hat Nebel heute Morgen, sonst wird der Tag sonnig mit ein paar Wolken. Aktuell messen wir in der Stadt Zürich 11 Grad. Zembrach und Lachen sind es 10 Grad. Auch morgen ist es wieder neblig. Morgen könnt ihr aber bis am Nachmittag hängen. Sonst gibt es dann aber wieder Sonne und Wolken.
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2: Ein bisschen Reggae zum Aufstehen aus den 90er Jahren gibt es jetzt gerade hier bei Radio Zürichsee mit Inner Circle und dann ein bisschen Wohlfühlmusik aus den 80ern von Cool and the Gang. Das macht Aufstehen einfacher. Guten Morgen miteinander.
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Guten Morgen, geht's euch auch so? Musik macht eine grossartige Filmszene einfach noch viel besser. Geht mir so bei dem 2000er-Hit, der ist nämlich perfekt in Film eingepackt worden. Das macht einfach Freude beim Schauen. Jetzt hier bei Radio Zürich, Leanne Rimes.

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1: Wegen einem Unfall ist aktuell hier eins St. Gallen Richtung Zürich zwischen Wallisellen und Zürich Ost gesperrt. Eine Umleitung ist eingerichtet. Die führt via Zürich City. Und wegen dieser Umleitung gibt es Stau beim Schöneichtunnel ab der Verzweigung Zürich Ost Richtung Letten. Allen unterwegs wünsche ich sonst weiterhin eine gute Fahrt durch den Morgen. Es ist jetzt 5:30.
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1: Mit dem Manuel Mückler. Guten Morgen. Die Kriminalität in der Schweiz hat seit 2022 zugenommen. Vor allem Betrugsdelikte sind stark angestiegen, wie der Crime Survey 2025 von der ZHW und der Uni St. Gallen zeigt. Innerhalb von einem Jahr sind fast 16% der Befragten von Betrug betroffen gewesen. 2022 war der Wert noch bei etwas mehr als 8% gewesen. 3/4 der Betrugsdelikte laufen mittlerweile über das Internet und die sozialen Medien. Die Schweiz wird aber weiterhin als sicher das Land wahrgenommen. Der Pflege-Dachverband Allianz Care hat sich aufgelöst. Der Pflegerat und die Delegiertenversammlung haben den Entscheid nach einer Beratung getroffen und das Konkursverfahren eingeleitet. Wie der Verband mitteilt, ist die wirtschaftliche Entwicklung hinter den Erwartungen geblieben. Bemühungen zu der finanziellen Stabilisierung im April seien erfolglos gewesen. Schon im Juni hat Allianz Care 17 von 91 Mitarbeitenden entlassen. Die Lufthansa reagiert auf den Kerosinmangel am Flughafen Frankfurt. Auf ausgewählten Verbindungen nehmen die Flugzeuge schon vor dem Abflug mehr Treibstoff mit, damit das Kerosin langt. Flugstreichungen seien darum vorerst nicht zu erwarten, das teilt die Lufthansa mit. Grund für die angespannte Versorgungslage sind Wartungsarbeiten an einer Pipeline und auch der tiefe Pegel vom Rhein.
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1: Es hat noch ein Nebel heute Morgen. Der Tag wird sonst sonnig mit ein bisschen Wolken. Aktuell messen wir in der Stadt Zürich 11 Grad, in Wetzikon und in Glattfelden sind es 9 Grad. Morgen ist wieder nebelig am Morgen, aber der könnte sogar bis am Nachmittag hängen. Sonst gibt es dann aber wieder einen Sonne-Wolken-Mix. 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

Jeden Morgen interessiert eure Meinung hier bei Radio Zürichsee. Und heute Morgen, als ich ins Geschäft gefahren bin, Nebelschwatte. Darum die Frage vom Tag. Nebel? Tolle Sache, schön eingepackt, auch mal ein bisschen kuschelig. Oder sind ihr doch Team? Nein, lieber nicht, weil ja, es ist dann alles so grau und ein bisschen niederdrückend. Wie habt ihr es mit dem Nebel? Sagt es uns via WhatsApp-Sprachnachricht direkt ins Studio auf 079 255 7171. Wunderschönen guten Morgen wünsche ich.

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1: Es hat einen Unfall gegeben, darum im Grossraum Zürich Stau auf der A1 St. Gallen Richtung Zürich zwischen der Verzweigung Brütisele und Zürich Ost und auch beim Autobahnende A1L Schöneich-Tunnel von der Verzweigung Zürich Ost Richtung Letten haben wir ebenfalls Stau. Allen unterwegs kommen gut und vor allem sicher an euer Ziel. Alle Verkehrsmeldungen gibt es jederzeit auch online auf radiozürichsee.ch oder in der Radio Zürichsee App. Jetzt ist dann gerade 5 vor 6.
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2: Mit dem Manuel Mückler. Guten Morgen. Die Kriminalität in der Schweiz hat seit 2022 zugenommen. Vor allem stark angestiegen sind die Betrugsdelikte, wie der Crime Survey 2025 von der ZHAW und der Uni St. Gallen zeigt. Innerhalb von einem Jahr sind fast 16% der Befragten von einem Betrugsfall betroffen gewesen. Im 2022 war der Wert noch ein bisschen mehr als 8% gewesen. 3/4 der Betrugsdelikte laufen mittlerweile über die sozialen Medien und das Internet ab. Die Schweiz werde aber weiterhin als sicheres Land wahrgenommen. Der Dachverband von der Pflege, Allianz Care, hat sich aufgelöst. Den Entscheid haben der Pflegerat und die Delegiertenversammlung nach einer Beratung getroffen und das Konkursverfahren eingeleitet. Die wirtschaftliche Entwicklung von Allianz Care sei hinter den Erwartungen geblieben, wie der Verband mitteilt. Bemühungen zu der finanziellen Stabilisierung, die im April angefangen haben, sind erfolglos geblieben. Schon im Juni hat die Organisation 17 von 91 Mitarbeitenden entlassen. Die Lufthansa reagiert auf den Kerosinmangel zu Frankfurt. Am Flughafen Frankfurt kommt es aktuell zu Einschränkungen bei der Kerosinversorgung. Wie die Lufthansa mitteilt, nehmen die Flugzeuge auf ausgewählten Verbindungen jetzt schon vor dem Abflug auf Frankfurt extra Kraftstoff mit, dass die dann auch für den Weiterflug genug haben. Laut dem Unternehmen sei darum nicht mit gestrichenen Flügen zu rechnen. Hintergrund von der angespannten Versorgungslage zu Frankfurt sei eine reduzierte Kapazität von der Pipeline-Anbindung durch Wartungsarbeiten und auch der niedrige Pegel vom Rhein. Der Frankfurter Flughafen gehört zu den grössten zu Europa und ist der grösste Frachtflughafen auf dem Kontinent. Zum Sport, zu der Fußball Champions League. Der Nazi-Spieler Juan Manzambi wird in seinem ersten Champions League-Spiel zum Spieler vom Spiel ausgezeichnet. Der Schweizer trifft an seinem 21. Geburtstag im Spiel gegen Fenerbahce Istanbul zu der 1:0-Führung. Sein Essen Villa gönnt am Schluss klar mit 6:0. Im Topspiel gestern setzt sich der Titelverteidiger Paris Saint-Germain auswärts mit 4:2 gegen Manchester City durch und Real Madrid gönnt ein Turbulenzspiel auswärts gegen die AS Roma mit 4:3.
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2: Es hat an gewissen Orten noch in Nebel. Der Tag wird sonst sonnig mit ein paar Wolken. Aktuell messen wir in der Stadt Zürich und Zwalenstadt 11 Grad. In Rapperswil sind es 12 Grad. Morgen Morgen ist wieder neblig, teils sogar bis am Mittag. Sonst gibt es einen Sonnen-Wolken-Mix.
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1: Wieso das jetzt vor einem Bauern vermehrt ein Radio einschaltet, das erzähle ich euch gerade um 7 ab 6. Zuerst jetzt aber eine wunderbare Rockmusik von Aerosmith und einen zum Geniessen am Morgen früh von der France Gall. So tönen die 80er, 90er und mehr da bei Radio Zürichsee. Schönen guten Morgen.
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Schönen guten Morgen. Ihr hört Radio Zürich, sind 7 Minuten nach der 6. Der Kanton Zürich will neu die Wildschweine mit Lautsprecher, die auf Felder aufgestellt werden, vertreiben. Es soll dir davon abhalten, grössere Schäden anzurichten. Für das ist es wichtig, dass sich die Geräusche, die gesendet werden, immer wieder abwechselt, weil die Wildschweine, die sind sehr intelligent und können sich schnell auf neue Situationen einstellen. Also eigentlich perfekt. Die Abwechslung hier bei Radio Zürichsee würde das noch unterstützen. Nur das Problem, wenn du dann Radio Zürichsee laufen lässt, dann haben sie einfach ein Riesenfest auf dem Feld mit dem Besten aus den 80er, 90er und mehr. Jetzt gerade zum grossen 90er-Hit von Michael Jackson. Und hinten drin eine für mehr Abwechslung aus den 2000er von der Nelly Furtado. Schönen guten Morgen.

0: Wir liefern euch ein bisschen Rätselraten zum ersten Kaffee vom Tag. Jetzt ist es ein Viertel ab sechs. Guten Morgen miteinander.
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0: Sechs. Guten Morgen miteinander.
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Darum ist die Freundin vom Sänger eingesprungen. Ein Naturtalent. Nicht nur Räkeln im weissen Negligé, sondern auch gute Tanzszenen liefern sie. 2 Jahre später haben sie geheiratet und wieder 2 Jahre später hat es die Scheidung gegeben. Die Band mit dem ikonischen Räkel-Musikclip ist Whitesnake.

0: Aufstehen mit Radio Zürichsee an dem Donnerstag in den Startlöchern. Eine von der erfolgreichsten deutschen Künstlerinnen aus den 80er Jahren. Wer das ist, ich höre jetzt gleich das Nächste.
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0: Im grossen Raum Zürich, da stockt es vor dem Gubrisch-Tunnel Richtung St. Gallen. Durch das dann auch mehr Zeit, die ihr einrechnen auf der Westumfahrung an Burdorf Nord und dann auch auf der A3 Zürich Richtung Chur. Kränzenberg-Tunnel, Verkehrsbehinderung wegen technischen Problemen. Gegenverkehr ist dort momentan wieder eingerichtet. Es ist mit Zeitverlust zu rechnen. Allen unterwegs kommen gut und vor allem auch sicher an euer Ziel. 5 Minuten an, dann ist es 6:30.
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6: Mit dem Manuel Mückler. Die Kriminalität in der Schweiz hat seit 2022 zugenommen. Vor allem Betrugsdelikte sind stark angestiegen. Das zeigt Crime Survey 2025 von der ZHW und der Uni St. Gallen. Innerhalb von einem Jahr sind fast 16% der Befragten von Betrug betroffen gewesen. 2022 war der Wert noch bei etwas mehr als 8% gewesen. 3/4 der Betrugsdelikte laufen mittlerweile über das Internet und die sozialen Medien. Der Pflegedachverband Allianz Care hat sich aufgelöst. Der Pflegerat und die Delegiertenversammlung haben den Entscheid nach einer Beratung getroffen und das Konkursverfahren eingeleitet. Wie der Verband mitteilt, ist die wirtschaftliche Entwicklung hinter den Erwartungen geblieben. Bemühungen zu der finanziellen Stabilisierung im April seien erfolglos gewesen. Schon im Juni hat Allianz Care 17 von 91 Mitarbeitenden entlassen. Die Lufthansa reagiert auf den Kerosinmangel am Flughafen Frankfurt. Auf ausgewählten Verbindungen nehmen die Flugzeuge schon vor dem Abflug mehr Treibstoff mit, damit das Kerosin langt. Flugstreichungen seien darum vorerst nicht zu erwarten, teilt Lufthansa mit. Grund für die angespannte Versorgungslage sind Wartungsarbeiten an einer Pipeline und auch der tiefe Pegel vom Rhein.
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6: Heute wird es sonnig mit wenigen Wolkenfeldern. Aktuell da messen wir in der Stadt Zürich und Horgen 11 Grad. Pfäffiken Zürich sind es 9 Grad. Morgen ist neblig, teils auch bis am Mittag hin. Sonst gibt es Sonne und Wolken. Am Samstag wird es trüb und nass. 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
0: Auch heute ist der Keller wieder am Start, am 6:45. Und zwar muss er mal einen Sehtest machen, wie das abläuft. Ihr hört es gerade als nächstes, zuerst aber ab in den 80er Jahren zu der Sandra und In the Heat of the Night. Und die wunderbare Gitarre von Santana und dem Rob Thomas werden auch noch vorgenommen mit ein 2000er Sound. Gut aufstehen!
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Aufstehen mit Radio Zürichsee an diesem Donnerstagmorgen, wo die Stadt Zürich aktuell noch schön weich einpackt, ein bisschen im Nebel hängt. An anderen Orten können Sterne geschaut werden. Ja, aber der Nebel, der bleibt uns erhalten. Wir packen euch auch schön ein, das mit guter Musik. Direkt aus den 80er Jahren von der Chaka Khan. Und hinten drin einen, der Energie gibt für den Tag. Us 3 mit 90er Sound. Guten Morgen miteinander.

0: 7 ihr hört Radio Zürichsee an diesem Donnerstagmorgen. Jetzt dann gerade 80er Sound von der Donna Summer, wo Freude macht. Zuerst aber der Keller.
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2: Brüllhaus in Aarau, Albert.
3: Folgendes, Sie müssen deutlich reden, ich bin 89.
2: Ja, dann tue ich mal Leute reden. Hören Sie mich?
3: Ja, sehr.
2: Wunderbar.
3: Sehr.
2: Wunderbar.
3: Ja, Sie sind eine Perle. Oder so. Item, ich brauche neue Brille, ich mag jetzt aber nicht rausgehen. Darum habe ich mir einen Zettel geschrieben mit den Buchstaben drauf und habe den jetzt an die Wand angetan.
2: Ja.
3: Ich gebe Ihnen Buchstaben schnell durch. Dritte Reihe ist B, Z.
2: Aber.
3: O, F, S.
2: Sie hören Sie.
3: L,
2: hören Sie.
3: Noch gut.
2: Wenn Sie das können lesen, ist das gut. Nur weiss ich natürlich nicht, was ich für eine Korrektur Ihnen muss geben. Dann müssen Sie vorbeikommen.
3: Ich mache die vierte Reihe, die ist Q.
2: Ja.
3: L. Jetzt bin ich nicht sicher, ob H oder M. Vierte Reihe ist schwierig.
2: Die vierte Reihe ist schwierig.
3: Ja.
2: Aber wir müssen den Termin abmachen.
3: Man schaut ja einmal in das Gerät mit dem Heißluftballon. Ich habe jetzt auch so einen Heißluftballon im Fernsehen und schaue rein. Ist gut.
2: So eine Sehtestachel, die haben wir wirklich. Also da müssen wir sie unbedingt bei uns haben. Sie haben sicher irgendwann mal Zeit für uns.
3: Dann muss ich den Fernseher zu Ihnen mitnehmen.
2: Den Fernseher dürfen Sie bei Ihnen behalten. Wir haben so einen Fernseher bei uns. Wir haben genau den gleichen.
3: Genau den gleichen wie hier im Radio.
2: Hä?
0: Herzlich willkommen beim Kellerfon.
2: Danke vielmals. Das ist herzig.
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0: aufstehen mit Radio Zürichsee an diesem Donnerstag. Für euch der Startlöcher, ein Musiker, der auch schon als Pilzkopf bezeichnet worden ist. Wer das ist, ich höre jetzt gerade nach den News.
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0: Morgenverkehr im Grossraum Zürich, da stockt es und staut auf der bekannten Strecke vor dem Gubristunnel Richtung St. Gallen. Durch das auf der Westumfahrung ab Urdorf Nord, auch beim Autobahnende Braunau Richtung Wiedicke. Und rund ums Brütiseller Kreuz müsst ihr ebenfalls mit stockendem Verkehr rechnen. Aus Wind, also von Winterthur her bereits. Dort kann es gut eine halbe Stunde länger gehen. Allen unterwegs kommen gut und sicher an euer Ziel. Alle Verkehrsmeldungen im Detail jederzeit online auf radiozürichsee.ch oder auch in der Radio Zürichsee App. 4 Minuten noch, dann ist es 7.
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5: Mit dem Manuel Mückler. Der Schweizer Stellenmarkt ist stabil und vor allem Handwerker sind gesucht. Im dritten Quartal dieses Jahr zeigt der Stellenmarkt eine Stabilisierung wie der Swiss Job Market Index von Adecco und der Stellenmarktmonitor von der Uni Zürich zeigt. Die Zahl der ausgeschriebenen Stellen ist im Vergleich zum letzten Jahr und auch zum zweiten Quartal um fast 1% gestiegen. Vor allem Jobangebote für Handwerks- und technische Berufe haben zugelegt. Der stärkste Zuwachs haben die Untergruppen Bau- und Ausbaufachkräfte, wie z.B. Bauspengler oder Sanitär- und Heizungsinstallateur gehabt. Der Anstieg könne teils durch die gute Baukonjunktur, teils durch andere Faktoren wie demografische Alterung getrieben sein. Der Untersuchungsbericht zum Fall Patrick Fischer soll widersprüchlich sein. Der Blick berichtet, dass der ehemalige Nazi-Direktor Lars Weibel und Kommunikationschef Finn Sulzer früh gewusst haben, dass SRF-Journalisten über die Verurteilung von Fischer Kenntnis gehabt haben. Nachdem der Ex-Nazi-Trainer Fischer am SRF von seiner Verurteilung erzählt hat, haben sie sofort den Chef vom Eishockey-Verband informiert. Der hat allerdings angegeben, dass er fast einen Monat nichts davon gewusst hat. Laut der Zeitung sei unbestritten, dass auch der dortmalige Verbandspräsident erst zu einem späteren Zeitpunkt davon gewusst hätte. Der Schweizerische Eishockey-Verband hat gegenüber dem Blick gesagt, dass sie keine einzelnen Inhalte oder die Authentizität der Darstellungen kommentieren werden. Der Dachverband von der Pflege Allianz Care hat sich aufgelöst. Den Entscheid haben der Pflegerat und die Delegiertenversammlung nach einer Beratung getroffen und das Konkursverfahren eingeleitet. Die wirtschaftliche Entwicklung von Allianz Care sei hinter den Erwartungen geblieben, wie der Verband mitteilt. Bemühungen zu der finanziellen Stabilisierung, die im April angefangen haben, sind erfolglos geblieben. Schon im Juni hat die Organisation 17 von 91 Mitarbeitenden entlassen. Und noch zum Sport, zu der Champions League. Der Nazi-Spieler Joan Manzambi wird in seinem ersten Champions League-Spiel zum Spieler vom Spiel ausgezeichnet. Der Schweizer trifft im Spiel gegen Fenerbahce Istanbul zu der 1-0-Führung. Sein Aston Villa gewinnt das Spiel am Schluss klar mit 6-0. Im Topspiel von gestern setzt sich der Titelverteidiger Paris Saint-Germain auswärts mit 4-2 gegen Manchester City durch. Und Real Madrid gewinnt das Turbulenzspiel auswärts gegen die AS Roma mit 4-3.
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5: Heute wird sonnig mit wenigen Wolkenfeldern. Aktuell da messen wir in der Stadt Zürich 11 Grad. Zu Winterthur und zu Wesen sind es 9 Grad. Morgen ist es dann neblig, sogar teils bis am Mittag. Sonst gibt es Sonnen und Wolken. Der Samstag wird trüb und nass.
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0: Wieso, dass ihr jetzt dann vielleicht Lautsprecher antreffen, wenn ihr irgendwo auf Felder unterwegs sind? Das ist gerade Thema am 7 ab 7. Zuerst aber ein Song aus den 80er Jahren mit einem treibenden Schlagzeugbeat drin. George Harrison, Got My Mind Set On You. Und hinten drin noch ein Top 80er von Steve Winwood. Schönen guten Morgen.
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Schönen guten Morgen. 7:07. Ihr hört Radio Zürichsee. Ja, der Kanton Zürich, der will neue Wildschwein mit Lautsprecher auf den Feldern, die aufgestellt werden, vertreiben. So, dass man Tiere davon abhalten kann, dass sie eben grössere Schäden anrichten. Für das ist es wichtig, dass sich die Geräusche, die gesendet werden, immer mal wieder abwechseln. Weil die Wildschweine, die sind sehr intelligent und können sich schnell auf so neue Situationen einstellen. Das heisst, also die Abwechslung da bei Radio Zürichsee, die würde das eigentlich noch unterstützen. Aber würde das Radio Zürichsee laufen lassen, hätten die Wildschweine einfach ein riesen Fest mit dem Besten aus den 80er, 90er und mehr. Haben wir auch jetzt gerade einen für euch parat. 90er Sound von der Lisa Stansfield. Kommen gut in Dunstig rein.

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0: 14 Minuten nach der 7. hier bei Radio Zürichsee. Wir haben nicht nur die Musik, die wach macht, die Freude macht und Energie liefert, sondern auch eine kleine Weisheit für euren Tag.
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0: 1992 hat der grosse Musikphilosoph Michael Jackson einen Gedanken in die Köpfe der Menschen gesetzt. Macht die Welt zu einem besseren Ort. Jeder Mensch kann die Welt schon im Kleinen verbessern mit Mitgefühl, Respekt und Menschlichkeit im Alltag. Mitgefühl, Respekt und Menschlichkeit im Alltag.

0: Für einen guten Start in den Tag spielen wir für euch das Beste aus den 80er, 90er und mehr.
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0: schon jeden Donnerstagmorgen mit Radio Zürichsee. Für euch parat ein 80er-Hit, wo die Grundlage dazu von einem Post-it-Zettel gekommen ist. Welcher Song das ist, ihr hört es gerade als nächstes.
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0: Morgenverkehr im grossen Raum Zürich, das stockt und staut vor dem Kubristunnel Richtung St. Gallen, durch das auf der Westumfahrung. Beim Autobahn Ende Braunau Richtung Wiedecken. Mehr Zeit brauchen wir aber auch von Winterthur Richtung Zürich. Da hat es heute Morgen einen Unfall gegeben und darum jetzt immer noch Stau und auch ein bisschen Ausweichverkehr. Darum neue Winterthurstrasse zwischen Balterswil und Wallisellen. Auch dort haben wir im Moment Stau. Allen unterwegs, ganz eine gute und sichere Fahrt. Da euer Ziel. In 5 Minuten ist es 7:30.
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8: Mit dem Manuel Mückler. Der Bund und der Raumfahrtzulieferer Beyond Gravity vermuten China hinter dem Cyberangriff von Anfang Oktober. Wie SRF berichtet, sind dabei Daten gestohlen worden. Offiziell bestätigen wollen Beyond Gravity und das Verteidigungsdepartement den Verdacht aber nicht. Die Geschäftsprüfungskommissionen von National- und Ständerat sind über den Datenabfluss informiert, wie die Ständerätin Maya Graf gesagt hat. Der Schweizer Stellenmarkt stabilisiert sich und vor allem Handwerker sind gesucht. Im dritten Quartal 2026 ist die Zahl der ausgeschriebenen Stellen im Vergleich zum Vorjahr zum zweiten Quartal um fast 1% gestiegen, wie der Swiss Job Market Index von Adecco und der Stellenmarktmonitor von der Uni Zürich zeigen. Der stärkste Zuwachs an Stellenausschreibungen hat es bei Bau- und Ausbaufachkräften wie Bauspengler oder Sanitär- und Heizungsinstallateur gegeben. Der Untersuchungsbericht zum Fall Patrick Fischer soll Widersprüche enthalten. Wie der Blick berichtet, haben der ehemalige Nazi-Direktor Lars Weibel und der Kommunikationschef Finn Sulzer schon früh gewusst, dass SRF-Journalisten von Fischer seiner Verurteilung Kenntnis hatten und sie dann den Hockeyverband informiert haben. Der Chef vom Verband habe aber fast einen Monat nichts davon gewusst. Der Schweizerische Eishockeyverband will weder einzelne Inhalte noch die Echtheit der Darstellung kommentieren.
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8: Heute wird sonnig mit wenigen Wolkenfeldern. Aktuell messen wir in der Stadt Zürich und Siona 11 Grad. In Bassersdorf sind es 9 Grad. Morgen Morgen ist es neblig, teils sogar bis am Mittag. Sonst gibt es Sonne und Wolken. Der Samstag wird trüb und nass. 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
0: Wie hat der Pate schon so schön gesagt? Ich mache ihm ein Angebot, das er nicht ausschlagen kann. Und genau das habe ich für euch um 5 über 7:30 hier bei Radio Zürichsee. Zuerst geht es jetzt aber ab in die 80er Jahre zu Wham! Und Wake Me Up Before You Go Go. Ein Song, der entstanden ist nach einer Post-it-Nachricht. Viel Spass!
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0: 5 Minuten nach der halben Nacht. Wunderschönen guten Morgen. Wenn ihr das Jahr an der Weihnachten all nach eurem Rezept fragt und du einfach kannst glänzen, dann ist jetzt deine Zeit.
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0: für euch bereit. Der Phil Collins und der Philip Bailey Ray gibt es gerade direkt nach dem Keller. 18 Minuten noch, dann ist es 8.
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2: Brüllhaus in Aarau, Albert.
3: Folgendes, Sie müssen deutlich reden, ich bin 89.
2: Ja, dann tue ich mal Leute reden. Hören Sie mich?
3: Ja, sehr.
2: Wunderbar.
3: Sehr.
2: Wunderbar.
3: Ja, Sie sind eine Perle. Oder so. Item, ich brauche neue Brille, ich mag jetzt aber nicht rausgehen. Darum habe ich mir einen Zettel geschrieben mit den Buchstaben drauf und habe den jetzt an die Wand angetan.
2: Ja.
3: Ich gebe Ihnen Buchstaben schnell durch. Dritte Reihe ist B, Z.
2: Aber.
3: O, F, S.
2: Sie hören Sie.
3: L.
2: Hören Sie.
3: Noch gut.
2: Wenn Sie das können lesen, ist das gut. Nur weiss ich natürlich nicht, was ich für eine Korrektur Ihnen muss geben. Dann müssen Sie vorbeikommen.
3: Ich mache die vierte Reihe, die ist Q.
2: Ja.
3: L. Jetzt bin ich nicht sicher, ob H oder M. Vierte Reihe ist schwierig.
2: Die vierte Reihe ist schwierig.
3: Ja.
2: Aber wir müssen den Termin abmachen.
3: Man schaut ja einmal in das Gerät mit dem Heißluftballon. Ich habe jetzt auch so einen Heißluftballon im Fernsehen und schaue rein. 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
2: Hä?
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0: Das ist euer Donnerstagmorgen hier bei Radio Zürichsee. In den Startlöchern der 90er-Hit, der auf einer Party alle zum Gumpen gebracht hat. Weil das es ist, ich höre jetzt gerade nach den News.
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0: Morgenverkehr im grossen Raum Zürich. Der stockt und staut auf der bekannten Strecke beim Gubrist, rund ums Brütiseller Kreuz auf dem Weg in die Stadt rein. Aber auch Ausweichverkehr, das im Bezirk Bülach H1 Neue Winterthurstrasse zwischen Balteswil und Wallisellen müsst ihr ebenfalls mit Stau rechnen. Allen unterwegs kommen gut und sicher an euer Ziel. Alle Verkehrsmeldungen gibt es im Detail jederzeit online auf radiozürichsee.ch oder in der Radio Zürichsee App. Jetzt ist es 5:08.
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6: Mit dem Manuel Mückler. Die UBS soll Notfallpläne für einen Wegzug aus der Schweiz schmieden. Wie das Wall Street Journal auf Berufung von Insider berichtet, soll die UBS auf drohende Verschärfungen der Eigenkapitalvorschriften durch die Politik reagieren. Zu den Optionen, die aktuell erwägt werden, zähle auch die Übernahme vom US-Finanzinstitut mit dann der Verlegung vom Hauptsitz von der UBS in die USA. Hintergrund ist die Debatte um strengere Too-Big-to-Fail-Regeln in der Schweiz nach der Notübernahme von der Credit Suisse im Jahr 2023. Nach Einschätzungen von der UBS könnten die geplanten Auflagen aus der Politik die Bank zu der Aufstockung von ihrem Kapital um rund 16 Milliarden US-Dollar zwingen. Eine Stellungnahme von der UBS zu den Gerüchten gibt es noch keine. Zinsen auf der Säule 3A-Konten sinken bei den Banken wieder. Laut einer Auswertung vom Vergleichsdienst Moneyland beträgt die Verzinsung von Vorsorgeguthaben bei Schweizer Banken im Schnitt noch 0,21%. Im November letzten Jahr sind es noch 0,27% und im Januar 2025 sogar 0,61% gewesen. Hauptgrund für die rückläufigen Zinsen sei die Zinspolitik von der Schweizer Nationalbank, heisst es in einer Mitteilung. Auffällig sind aber die grossen Unterschiede von Bank zu Bank. Wer das Geld zum Beispiel auf ein Konto von der Westschweizer Caisse d'Épargne d'Aubonne einzahlt, kommt mit 1% am meisten Zins über. Bei den grösseren Banken sind die Zinsen eher tiefer. Der Bund und der Raumfahrtzulieferer Beyond Gravity vermuten China hinter dem Cyberangriff von Anfang Oktober. Wie es SRF berichtet, bestätigen Beyond Gravity und das Verteidigungsdepartement das aber offiziell nicht. Die Information stamme von mehreren involvierten Personen. Klar sage ich aber laut SRF, dass Daten gestohlen worden sind. Die Geschäftsprüfungskommission vom National- und Ständerat hat vom Datenabfluss Kenntnis. Das hat die Ständerätin Maya Graf gesagt.
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6: Heute wird sonnig mit wenigen Wolkenfeldern. Aktuell da messen wir in der Stadt Zürich und Männedorf 11 Grad. Bauma sind es 8 Grad. Morgen ist es neblig, teils sogar bis am Mittag. Sonst gibt es Sonne und Wolken. Am Samstag wird es trüb und nass.
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0: Warum sich alle Liebhaber von Aromat wieder dürfen freuen, verrate ich euch gerade am 5.8. Zuerst geht es jetzt aber ab in die 90er Jahre. Es ist ein bisschen umgumpen angesagt an diesem Donnerstagmorgen. Es geht warm mit Liquido und nachher geniessen mit dem 80er-Hit von Tracy Chapman. Schönen guten Morgen.
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5 Minuten nach 8 Uhr an der Radio Zürichsee eingeschaltet. Langsam, aber sicher haben sie es aufgebaut. Über die letzten 10 Tage immer wieder ein bisschen darauf hingewiesen. Und jetzt ist es klar, die Aromat-Chips von Zweifel kommen zurück. Am 2. November ist dann soweit, dürfen wir wieder geniessen. Zeit, um halt irgendwie eine Wintergrillparty organisieren. Den richtigen Soundtrack dazu findet ihr hier bei uns. Jetzt geht mit 80er von der Sandra. Everlasting Love. So macht der Donnerstag Spass. Guten Morgen.

0: 11 ab 8, wunderschönen guten Morgen. Vielleicht gerade im Büro angekommen, ersten Kaffee rausgelassen. Zeit, zum schnell ein bisschen mitraten. Welcher Star versteckt sich hinter der heutigen Story?
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2: Stellt euch Folgendes vor. 80er Jahre, eine britische Hardrockband, laute Musik, lange Haare, natürlich Föhnfrisur. Jeder Song braucht ein gutes Musikvideo. Geplant war, zwei Autos nebeneinander und eine Frau räkelt sich auf der Motorhaube. Für das war Claudia Schiffer vorgesehen, eines der Supermodels von seiner Zeit. Aber irgendwie hat es nicht geklappt. Darum ist die Freundin vom Sänger eingesprungen. Ein Naturtalent. Nicht nur räkeln im weissen Negligé, sondern auch gute Tanzszenen liefern sie. Zwei Jahre später haben sie geheiratet und wieder zwei Jahre später hat es die Scheidung gegeben. Die Band mit dem ikonischen Räkel-Musikclip ist Whitesnake.

0: Donnerstagmorgen. Alle im Büro oder auf der Baustelle angekommen. Motivationsmusik aus den 80er Jahren gibt es gerade nach einem News-Update.
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0: Morgenverkehr im grossen Raum Zürich, da stockt und staut auf der bekannten Strecke, nämlich auf dem Nordring in beide Richtungen. Das heisst, vor dem Gubrist-Tunnel Richtung Brütisellenkreuz und auch in die Gegenrichtung müssen wir mit stockendem Verkehr rechnen. Allen unterwegs kommen gut und sicher an euer Ziel. 4 Minuten noch, dann ist es 8:30.
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8: Mit dem Manuel Mückler. Die UBS prüft offenbar einen Wegzug aus der Schweiz. Wie es Wall Street Journal berichtet, erwägt die Grossbank unter anderem den Hauptsitz in die USA zu verlegen, falls die Schweizer Politik die Eigenkapitalvorschriften verschärft. Das berichtet Insider am Wall Street Journal. Hintergrund ist die Debatte um strengere Too-Big-to-Fail-Regeln nach der Notübernahme von der Credit Suisse im Jahr 2023. Eine Stellungnahme zu den Gerüchten von der UBS selber gibt es aber noch nicht. Zinsen auf den Säule 3A-Konten sinken bei den Schweizer Banken weiter. Laut dem Vergleichsdienst Moneyland liegt die Verzinsung im Schnitt noch bei 0,21%. Im November letzten Jahr sind es noch 0,27% und im Januar 2025 sogar 0,61% gewesen. Hauptgrund ist die Zinspolitik von der Schweizerischen Nationalbank, wobei die Unterschiede zwischen den Banken gross sind. Der Bund und der Raumfahrtzulieferer Beyond Gravity vermuten China hinter einem Cyberangriff von Anfang Oktober. Wie es SRF berichtet, sind dabei Daten gestohlen worden. Offiziell bestätigen wollen Beyond Gravity und das Verteidigungsdepartement den Verdacht aber nicht. Die Geschäftsprüfungskommissionen von National- und Ständerat sind über den Datenabfluss informiert, wie die Ständerätin Maya Graf sagt.
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8: Heute wird sonnig mit wenigen Wolkenfeldern. Aktuell messen wir in der Stadt Zürich und Dietike 11 Grad. Andelfingen sind es 9 Grad. Morgen ist es neblig, teils sogar bis am Mittag. Sonst gibt es Sonnen und Wolken bei angenehmen Temperaturen. Am Samstag wird es trüb und nass. 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
0: Wieso einige Bauern Radiolautsprecher auf ihre Felder rausstellen, das gehört gerade um 6 über halb 9. Zuerst geht es jetzt ab in die 80er Jahre zu Van Halen und ihrem Jump ein bisschen Energie, bevor wir es nachher gemütlich nehmen mit der Ace of Base und ihrem 90er-Hit. Schönen guten Morgen.
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Wildschwein mit Radio vertrieben. Schönen guten Morgen, ihr hört Radio Zürich, 6 Minuten nach der halben 9 ist es. Der Kanton Zürich will neu die Wildschweine mit Lautsprechern, die auf Felder aufgestellt werden, vertrieben und so Tiere davon abhalten, dass sie grössere Schäden können anrichten. Wichtig ist, dass sich die Geräusche, die da gesendet werden, immer mal wieder abwechseln, weil die Wildschweine, die sind so intelligent, dass sie sich extrem schnell auf neue Situationen einstellen können. Also eigentlich ja perfekt die Musik hier bei Radio Zürichsee. Viel Abwechslung, aber wenn man würde Radio Zürichsee laufen lassen, gibt es einfach ein riesiges Fest mit dem Besten aus den 80er, 90er und mehr auf diesen Feldern. Darum gescheiter irgendetwas anderes laufen lassen, also auf den Feldern. Ihr seid genau richtig. Jetzt geht's ab in den 80er Jahren. Gypsy Kings, schönen guten Morgen. 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

0: 16 Minuten noch, dann ist es 9 Uhr. Jetzt dann gerade mitsingen angesagt mit einem für mehr Abwechslung. Toto, hold the line in den Startlöcher. Zuerst ist aber noch der Keller dran. Guten Morgen.
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2: Brüllhaus in Aarau, Albert.
3: Folgendes, Sie müssen deutlich reden, ich bin 89.
2: Ja, dann tue ich mal Leute reden. Hören Sie mich?
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0: Brian Ferry mit 80er Sound und Chumbawamba mit 90er Musik gibt's gerade nach einem kleinen News-Update.
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0: Morgenverkehr haben wir aktuell noch auf dem Nordring, wenn ihr vor dem Gubristunnel steht, Richtung St. Gallen. Durch das auf der Westumfahrung an Burdorf Nord. Und beim Brütiselle-Kreuz müsst ihr auch noch ein bisschen Geduld haben. Allen unterwegs kommen gut und sicher an euer Ziel.
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8: Mit dem Manuel Mückler. Die UBS schmiedet Notfallpläne für einen Wegzug aus der Schweiz. Wie das Wall Street Journal auf Berufung von Insider berichtet, soll die UBS auf drohende Verschärfungen der Eigenkapitalvorschriften durch die Politik reagieren. Zu den Optionen, die aktuell erwägt werden, zähle auch die Übernahme vom US-Finanzinstitut mit Verlegung vom Hauptsitz in die USA. Hintergrund ist die Debatte um strengere Too-Big-to-Fail-Regeln in der Schweiz nach der Notübernahme von der Credit Suisse im Jahr 2023. Nach Einschätzungen von der UBS könnten die geplanten Auflagen die Bank zu der Aufstockung von ihrem Kapital um rund 16 Milliarden US-Dollar zwingen. Eine Stellungnahme von der UBS selber zu den Gerüchten gibt es noch keine. Die Migros hat ihren Gesamtarbeitsvertrag erneuert. Wie die Migros-Gruppe heute mitteilt, ist der Vertrag für die Jahre 2027 bis 2031 erneuert und Lohnmassnahmen für nächstes Jahr beschlossen worden. Die Mitarbeitenden profitieren von verbesserten Anstellungsbedingungen. Ab dem 1. Januar kommen sie 10 Cumuluspunkte pro Franken aufs gesamte Supermärz-Optiment sowie bei den Selbstbedienungsrestaurants über. Das entspreche laut der Migros einem Rabatt von 10% auf die Einkäufe. Außerdem können in Zukunft viele Mitarbeiter die 41 statt 43 Stunden pro Woche bei gleichem Lohn arbeiten. Ebenfalls gelten der GAV neu unabhängig vom Pensum und auch die Leistungen bei Krankheit und Unfall sind einheitlicher geworden. Die Mehrheit in der Schweiz braucht KI zum Posten. Eine Umfrage vom Kreditkartenunternehmen Visa zeigt, dass 70% der Befragten KI-Programme für die Vorbereitung von Einkäufen einsetzt. Von diesen Personen haben knapp die Hälfte angegeben, dass KI ihre Kaufentscheide stark beeinflusse. Beim selbstständigen Posten und Zahlen durch die KI-Programme selber ist die Schweizer Bevölkerung eher zurückhaltend. Nur 17% könnten sich so vorstellen, einer KI vollständige Einkäufe mit Zahlung zu erlauben. Grundsätzlich sei die Offenheit für KI-Programme in der Einkaufshilfe aber gross.
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8: Heute wird sonnig mit wenigen Wolkenfeldern. Aktuell messen wir in der Stadt Zürich 11 Grad. In Dübendorf und Seschenbach sind es 10 Grad. Morgen ist es nebelig, teils sogar bis am Mittag. Sonst gibt es Sonne und Wolken bei warmen Temperaturen. Am Samstag wird es dann trüb und nass.
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0: Die Stadt Zürich aktuell noch wunderbar eingepackt in einer Nebeldecke ins Zürich-Oberland. Das sieht schon die Sonne. Wie habt ihr es mit dem Nebel? Das ist unsere Frage vom Tag. Die Antwort dazu gibt es gerade um 10 ab 9 Uhr. Zuerst jetzt aber mit Jumbo Wamba in den 90er Jahren. Der Brian Ferry und Taylor Dane nehmen uns mit in die 80er. So tönt der Donnerstag einfach perfekt.
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10 Minuten nach der 9. Ihr habt Radio Zürichsee eingeschaltet. Jeden Tag interessiert eure Meinung. Die könnt ihr auch mitteilen, direkt ins Studio via WhatsApp auf 079-255-7171. Heute, da geht's um den Nebel. Langsam aber sicher nimmt uns der Herbst so ein bisschen in den Arm mit seinen wunderschönen Nebeldecken, ob drunter oder oben. Es ist ab und zu doch noch eine schöne Sache. Einfach so ein bisschen eingepackt, eingebettet sein im Nebel. Oder eben doch nicht. Genau das wollte ich von euch wissen. 54% sagen im Moment mal, hey, zwischendurch einfach schön, einfach geniessen. Es darf dann auch irgendwann mal wieder Sonne haben. Aber im Grundsatz ist Nebel auch okay. Und jetzt einer, der perfekt passt für die, die noch unter der Nebeldecke liegen. Red Hot Chili Peppers, Under the Bridge. Ich wünsche euch ganz einen schönen Donnerstag.

0: Wir an Radio Zürich eingeschaltet. Für all die, die jetzt so nach der 9. Pause in einem leichten Food-Koma unterwegs sind, habe ich den perfekten Energielieferant aus den 80er Jahren. Der Final Countdown für euch parat gibt es gerade als nächstes.
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0: Morgenverkehr im grossen Raum Zürich. Da müsst ihr noch mit ein bisschen mehr Zeit rechnen, wenn ihr vor dem Gubristunnel unterwegs seid. Dort habt ihr aktuell noch Stocken, sonst läuft alles wieder rund. Allen unterwegs ganz eine gute und sichere Fahrt an euer Ziel.
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2: Heute ist sonnig mit wenigen Wolkenfeldern. Aktuell da messen wir in der Stadt Zürich 12 Grad. Zu Uster und Civil sind es 10 Grad. Morgen Morgen ist neblig, teils sogar bis am Mittag. Sonst gibt es Sonne und Wolken bei warmen Temperaturen. Der Start ins Wochenende wird dann trüb und nass. 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

0: Unterwegs durch den Donnerstag mit Radio Zürichsee und am besten aus den 80er, 90er und mehr. Und an gewissen Orten auch noch mit ein bisschen Nebel. Der Herbst zeigt sich von seiner, man darf sagen, schönen Seite. Wir haben auch ein Bild bekommen vom Reto aus Wetziken. Und er ist auch der Meinung, hey Nebel, so schön.
1: Hey Jeff Flo, schönen guten Morgen. Ich liebe die Sonne, aber ich finde nichts Schöneres als der mystische Nebel. Ist nicht ohne. Ich muss nicht den ganzen Tag Nebel haben, so am Morgen, wenn dann so die Sonne aufgeht.
0: Wir geniessen aber auch die Sonne. Jetzt dann gerade mit der Kate Unite, zuerst Queen, die uns mit viel rockigen Sounds mitnimmt durch den Tag.

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3: Im Grossraum Zürich stocken auf dem Nordring Richtung St. Gallen. Das zwischen dem Limmataler Kreuz und dem Gubrisch-Tunnel. Alle Verkehrsmeldungen habt ihr auch immer online auf radiozürichsee.ch oder in unserer Radio Zürichsee-App. Ich wünsche euch allen ein gutes und ein sicheres Ankommen. Es wird 5 vor 10.
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3: Mit dem Manuel Mückler. Siemens Schweiz kommt einen neuen Hauptsitz zu Albisrieden über. Dafür hat der Technologiekonzern sein bisherige Industrie- und Büroareal an den Immobilieninvestor Procimo verkauft. Der Neubau soll bis Mitte 2031 fertig werden. Siemens Grundstück umfasst eine Fläche von über 30'000 Quadratmeter. Zum Kaufpreis haben die Unternehmen keine Angaben gemacht. Siemens ist seit mehr als 100 Jahren in Zürich-Albisrieden ansässig. Mit dem Neubau bekenne sich der Konzern langfristig zum Standort, das hat der Finanzchef gesagt. Die Migros hat ihren Gesamtarbeitsvertrag erneuert. Wie die Migros-Gruppe heute mitteilt, ist der Vertrag für die Jahre 2027 bis 2031 erneuert und die Lohnmassnahmen für nächstes Jahr beschlossen worden. Die Mitarbeitenden profitieren von verbesserten Anstellungsbedingungen. Ab dem 1. Januar kommen sie 10 Cumuluspunkte pro Franken auf das gesamte Supermarkt-Sortiment sowie in den Selbstbedienungsrestaurant über. Das entspreche einem Rabatt von 10% auf die Einkäufe. Außerdem können in Zukunft viele Mitarbeitende 41 statt 43 Stunden pro Woche bei gleichem Lohn arbeiten. Ebenfalls gilt der GAV neu unabhängig vom Pensum und auch die Leistungen bei Krankheit und Unfall sind einheitlicher geworden. Beim Einsturz vom Schuldach sind in Pakistan mindestens 28 Schüler und eine Lehrerin ums Leben gekommen. Wie die Behörden mitteilen, ist der Vorfall im Nordwesten vom Land passiert. Es wird befürchtet, dass noch mehrere Opfer unter den Trümmern liegen. Die Rettungsarbeiten dauern weiter an. Über 40 Menschen sind teils schwer verletzt ins Spital gebracht worden. Die eingestürzte Schule hat laut Polizei 3 Etagen. Der Eigentümer ist verhaftet worden. Gemäss ersten Medienbericht sind zum Zeitpunkt vom Einsturz über 100 Kinder in der Schule gewesen. Die Ursache ist noch unklar.
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3: Heute wird es sonnig mit wenigen Wolkenfeldern. Aktuell messen wir in der Stadt Zürich und Herliberg 12 Grad. Das Nebel sind es 9 Grad. Morgen ist es dann neblig, teils sogar bis am Mittag. Sonst gibt es Sonnen und Wolken bei warmen Temperaturen. Der Samstag wird trüb und nass.
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5: Es wird immer sonniger im grossen Raum Zürich. Der Nebel verzieht sich auch in der Stadt langsam und zeigt den Himmel. Wir haben die Musik dazu aus den 90er Jahren von der Desiree, aber auch 80er Hits von der Joan Jett und ihren Black Hearts, die viel Energie liefern für euren Donnerstag. Schönen guten Tag!
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7: Im Grossraum Zürich stocken auf dem Nordring Richtung St. Gallen ab dem Limmataler Kreuz und ebenfalls auf dem Westring Richtung Basel ab Burdorf Nord bis zum Limmataler Kreuz. Und dann noch eine Meldung von der Region Wallensee A3 Richtung Chur, dort zwischen dem Kerenzer Tunnel und der Raststätte Bergsboden Süd. Stockenden Verkehr wegen Bauarbeiten. Kommen alle gut und sicher an.
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2: Es stockt auf dem Nordring in Fahrtrichtung St. Gallen, ab dem Limmataler Kreuz bis zum Gubristunnel und auf dem Westring Fahrtrichtung Basel zwischen Durdorf Nord und dem Limmataler Kreuz. Und am Wallensee haben der stockenden Verkehr, das auf der A3 Richtung Chur zwischen dem Kerenzertunnel und der Raststätte Bergsboden Süd wegen einer Baustelle. Alle Verkehrsmeldungen gibt es für euch auch jederzeit zum Nachschauen auf radiozürichsee.ch oder in unserer Radio Zürichsee App. Kommen alle gut und sicher an. Es wird 5 vor 11.
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2: Mit dem Manuel Mückler. Die Genferin Céline Amodru will Bundesrätin werden. Die SVP-Vizepräsidentin und Nationalrätin hat heute vor den Medien offiziell bekannt gegeben, dass sie um die Nachfolge von Guy Parmelin kandidiert. Im Fall von einer Wahl im Bundesrat will sie auf Dialog, Kollegialität und den Zusammenhalt vom Land setzen. Ihre Kandidatur sei von Herzen und sie wäre parat für jedes Departement, hat sie gesagt. Céline Amodru ist in den letzten Tagen schon als aussichtsreiche Kandidatin gehandelt worden. Die 47-Jährige ist damit die Erste, die ein Interesse für den freien Sitz im Bundesrat offiziell bestätigt. Die Asylgesuche sind im Jahresvergleich zurückgegangen. Im letzten Monat sind in der Schweiz etwas mehr als 2100 Asylgesuche eingegangen. Das teilt das Staatssekretariat für Migration SEM mit. Im Vergleich zum September vor einem Jahr ist das ein Rückgang um 18%. Afghanistan bleibt dabei das häufigste Herkunftsland, gefolgt von Eritrea, Algerien, Somalia und der Türkei. Im Vergleich zum vorigen Monat sei die Zahl der registrierten Asylgesuche gestiegen. In der Regel nehme ich die gegen das Ende vom Sommer jeweils zu und gehe in den Wintermonaten zurück, so SEM. Siemens Schweiz kommt einen neuen Hauptsitz zu Albisrieden über. Dafür hat der Technologiekonzern sein bisherige Industrie- und Büroareal an den Immobilieninvestor Prosimo verkauft. Der Neubau soll bis Mitte 2031 fertig werden. Siemens Grundstück umfasst eine Fläche von über 30'000 Quadratmeter. Zum Kaufpreis haben die Unternehmen keine Angaben gemacht. Siemens ist seit mehr als 100 Jahren in Zürich Albisrieden ansässig. Mit dem Neubau bekennen sich der Konzern langfristig zum Standort. Das hat der Finanzchef von der Siemens Schweiz gesagt.
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2: Heute ist sonnig mit wenigen Wolkenfeldern. Aktuell messen wir in der Stadt Zürich und Küsnacht 13 Grad. Die Kloten sind 11 Grad. Morgen ist es dann neblig, teils sogar bis am Mittag. Sonst gibt es Sonne und Wolken bei warmen Temperaturen. Am Samstag wird es dann trüb und nass.
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3: Unterwegs richtig Donnerstagmittag mit Radio Zürichsee und den ganz grossen Stars, The Cure, Hall & Oates, Mark Ronson, aber auch Soul Sister und Wes für euch parat. Schön, habt ihr Radio Zürichsee eingeschaltet.
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1: Aktuell auch nur eine Meldung von der Strasse. Die kommt von der Region Wallensee. A3 richtig kurz zwischen dem Kerenzer Tunnel und der Raststätte Bergsboden Süd. Stockender Verkehr wegen einer Baustelle. Allen unterwegs weiterhin eine gute Fahrt.
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8: Ich habe eine Meldung aus der Region Wallensee wegen der Baustelle Stockens auf der A3 Zürich Richtung Chur zwischen dem Kerenzenbergtunnel und der Raststätte Bergsboden. Ich wünsche allen unterwegs eine gute und eine sichere Fahrt. Alle Informationen findet ihr jederzeit auf radiozürichsee.ch oder in der Radio Zürichsee App. Es wird 5 vor 12 Uhr.
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9: Mit dem Manuel Mückler. Die Genferin Selin Amodry will Bundesrätin werden. Die SVP-Vizepräsidentin und Nationalrätin hat heute vor den Medien offiziell bekannt gegeben, dass sie um die Nachfolge von Guy Parmelin kandidiert. Im Fall von einer Wahl in Bundesrat will sie auf Dialog, Kollegialität und den Zusammenhalt vom Land setzen. Ihre Kandidatur käme von Herzen und sie wäre parat für jedes Departement, hat sie gesagt. Selin Amodry wäre damit die, im Fall von einer Wahl damit die erste Frau, die für die SVP in den Bundesrat einziehen würde. Die 47-Jährige ist die erste, die das Interesse für den Freisitz offiziell bestätigt. Ein 21-jähriger Töfffahrer steht heute wegen gefährlichen Tricks vor dem Bezirksgericht Zürich. Im Schweizer wird mehrfache, teils qualifizierte, grobe Verletzung der Verkehrsregeln vorgeworfen. Laut Anklage ist er mit seinem Töff mehrmals sekundenlang nur auf dem Hinterrad gefahren und hat sich teils sogar auf die Sitzbank gestellt sowie darauf umgetanzt. Die Tricks hat er unter anderem im dichten Verkehr auf der Zürcher Hartbrücke vor unübersichtlichen Kurven im Gegenverkehr und auch mit hohen Geschwindigkeiten auf der Autobahn gezeigt. Der Mann ist grundsätzlich geständig. Aus diesem Grund wird für die Verhandlung heute Nachmittag das abgekürzte Verfahren möglich sein. Die Staatsanwaltschaft fordert für den TÜV-Fahrer eine bedingte Freiheitsstrafe von 18 Monaten mit 2 Jahren Probezeit. Die Asylgesuche sind im Jahresvergleich letzten Monat zurückgegangen. Im September sind in der Schweiz etwas mehr als 2100 Asylgesuche eingegangen, das teilt das Staatssekretariat für Migration SEM mit. Im Vergleich zum September vor einem Jahr ist das ein Rückgang um 18%. Afghanistan bleibt dabei das häufigste Herkunftsland, gefolgt von Eritrea, Algerien, Somalia und der Türkei. Im Vergleich zum Vormonat sei die Zahl der registrierten Asylgesuche gestiegen. In der Regel nehme die gegen das Ende des Sommers jeweils zu und gehen in den Wintermonaten zurück, so SEM.
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9: Heute ist es sonnig mit ein paar Wolken. Aktuell messen wir in der Stadt Zürich und Richterswil 15 Grad. Das Durbental sind 16 Grad. Morgen ist es dann neblig, teils auch bis am Mittag. Sonst gibt es Sonne und Wolken bei warmen Temperaturen. Der Samstag wird trüb und nass.
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8: Ich schicke euch in die Mittagspause jetzt gerade richtig viel Energie. Shania Twain bringt ihre 90er Frauen-Power-Nummer gerade nach Queen und unserem 80er von der Stunde von der Sandra. Ganz einen guten Mittag und einen guten Miteinander.
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Einen guten an diesem Donnerstagmittag mit Radio Zürichsee. Vielleicht gibt es bei euch heute ein einfaches Einklemmt zum Mittag oder noch unkomplizierter Ravioli aus der Dose. Ist beides fein, aber wer mal so richtig etwas Gutes will, dem könnte ich unser Ticket for Two empfehlen. 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Mehr dazu findet ihr auf radiozürichsee.ch oder auch in unserer App. Und jetzt geht es weiter mit Musik von einem, der so einen Kochkurs auch nötig hätte. Laut eigenen Aussagen hat er nämlich ausser Omelette nichts kochen können. Der Prinz jetzt für euch hier auf Radio Zürichsee.

0: die nicht auf einen Mittagsspaziergang in der Herbstsonne können, habe ich nach den News. Wärme aus Jamaika durch die Boxen mit gemütlicher Reggae-Musik geht es nämlich bei uns weiter hier auf Radio Zürichsee.
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3: Wir haben aktuell eine Meldung aus dem Grossraum Zürich. A3 Westring Zürich Richtung Basel zwischen Durdorf Nord und dem Limmataler Kreuz stockenden Verkehr wegen Verkehrsüberlastung. Alle Meldungen gibt es für euch jederzeit auf radiozürichsee.ch oder in der Radio Zürichsee App. Es ist 3 Minuten vor dem 12:30.
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3: Mit dem David Nadig. Genfer SVP-Nationalrätin Céline Amodru wird Bundesrätin werden. Sie hat heute offiziell vor den Medien bekannt gegeben, dass sie für die Nachfolge von Guy Parmelin kandidiert. Im Fall von einer Wahl wird sie auf Dialog, Kollegialität und den Zusammenhalt vom Land setzen und wäre für jedes Departement parat, hat sie weiter gesagt. Sie ist damit die Erste, die das Interesse für den Freien Bundesratssitz bestätigt. Die Asylgesuche in der Schweiz sind letzten Monat im Jahresvergleich zurückgegangen. Im September sind etwas mehr als 2100 Asylgesuche eingegangen, 18% weniger als im Vorjahr, wie das Staatssekretariat für Migration mitteilt. Afghanistan bleibt das häufigste Herkunftsland, gefolgt von Eritrea und Algerien. Ein 21-jähriger TÜV-Fahrer steht heute wegen gefährlichen Fahrmanöver vor dem Bezirksgericht Zürich. Laut der Anklage ist er mehrfach im dichten Verkehr und auf der Autobahn nur auf dem Hinterrad gefahren, ist auf die Sitzbank gestanden und hat darauf getanzt. Die Staatsanwaltschaft fordert eine bedingte Freiheitsstrafe von 18 Monaten mit 2 Jahren Probezeit. Der beschuldigte Schweizer ist grundsätzlich geständig.
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3: Es ist sonnig mit wenigen Wolkenfeldern. Aktuell messen wir in der Stadt Zürich und Wald 16 Grad. In Regensdorf sind es 14 Grad. Morgen ist es lokal bis am Mittag neblig. Sonst gibt es einen Sonnenwolkenmix bei warmen Temperaturen. Der Samstag ist dann trüb und nass. 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

Kaffee, um nicht ins Mittagsloch zu fallen, das kann helfen. Oder ihr hört einfach Radio Zürichsee. Wir schicken euch nämlich ganz viel Power und Energie durch die Boxen. Zum Beispiel vom Geburtstagskind Chris de Burgh. Der wird heute 78. Seine absolute Power-Hymne aus den 80er. High on Emotions wartet gerade auf euch. Zuerst starten wir aber mit den Pet Shop Boys und einem 90er-Hit dann von Mike and the Mechanics.

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3: Es hat einen Unfall auf der A4 Winterthur Richtung Schaffhausen zwischen dem Riethölzli-Tunnel und Henkert. Drum Stau. Stockenden Verkehr haben wir auf der A1 Nordring Zürich-Bern Richtung St. Gallen zwischen dem Limmataler Kreuz und Zürich-Affoltern und auf der A3 Westring Zürich-Chur Richtung Basel zwischen Urdorf Nord und dem Limmataler Kreuz. Alle Meldungen gibt es für euch jederzeit auf radiozürichsee.ch oder in der Radio Zürichsee App. Es ist 4 Minuten vor dem 1.
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3: Mit dem David Nadig. Die Zürcher Staatsanwaltschaft hat den Wirtschaftsjournalist Lukas Hässig angeklagt. Der Wirtschaftsjournalist hat mit einer Artikelserie den Fall Pierin Vinzenz in Rolle gebracht. Dass er vor Gericht muss, hat der Lukas Hässig selber in einem Artikel auf Inside Paradeplatz publik gemacht. Der Termin steht noch nicht fest, stellt das Strafmass, das die Staatsanwaltschaft erst beim Prozess bekannt gibt. Der Mitanklagte Beat Stocker hat Lukas Hässig angezeigt, weil er in der Berichterstattung rund um die mutmaßlichen Verfehlungen von Pierin Vinzenz seine Privatsphäre als verletzt angesehen hat. Das Urteil vom Berufungsprozess im Fall Vinzenz wird am 11. Januar eröffnet. Die Lufthansa-Gruppe trifft präventive Massnahmen im Fall von einem Kerosinmangel. Sie hat Crews von Flügern, die Frankfurt fliegen, angewiesen, zusätzliches Kerosin am Abflughafen zu tanken. So können die Vorräte Frankfurt entlastet werden. Hintergrund von dieser Massnahme ist, dass momentan weniger Kerosin kann an den Flughafen angeliefert werden, weil eine Pipeline repariert wird. Auch der tiefe Pegelstand vom Rhein sorgt für Probleme in der Versorgungskette. Zu Flugstreichungen käme es aber nicht, hat der Sprecherin von der Lufthansa bestätigt. Der Papst Leo hat nach seiner Operation auch die zweite Nacht gut überstanden. Wie der Vatikan mitteilt, sei sein 71-jähriger Oberhaupt von der katholischen Kirche auf einer planmäßigen Genesung unterwegs. In einer längeren Operation ist am Papst am Dienstag ein bösartiger Tumor aus der rechten Lunge entfernt worden. Offen ist aktuell noch, wie es mit der Behandlung des Pontifex weitergehen wird. Trotz erfolgreicher Operation gibt es Risiken für einen Rückfall. Ergebnisse dazu werden in den nächsten Tag erwartet.
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3: Heute Nachmittag bleibt sonnig mit ein paar hohen Wolkenfeldern. Aktuell messen wir in der Stadt Zürich 14 Grad, Rapperswil-Jona 15 und das Einsiedeln 16 Grad. Morgen ist es zuerst lokal neblig, sonst gibt es einen Sonnenwolkenmix bei warmen Temperaturen. Der Samstag ist trüb und nass.
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4: Wir haben noch jetzt wieder eine Stunde Musik ohne Unterbrechung. Auf der Playlist sind grosse 80er Nummern, zum Beispiel von den Rolling Stones oder auch der Bonnie Tyler. Und aus den 90er gehören da zum Beispiel der Jimmy Cliff oder auch Charles and Eddie. Ich wünsche einen ganz guten Donnerstagnachmittag mit Radio Zürichsee.
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5: Wir haben einen Unfall auf der A4 Winterthur Richtung Schaffhausen zwischen Winterthur Nord und Henkert und darum dort stockenden Verkehr aktuell. Stocken tut es auf der A1 Nordring Zürich Bern Richtung St. Gallen zwischen dem Limmataler Kreuz und Zürich Affoltern und auf der A3 Westring Zürich Chur Richtung Basel zwischen Durdorf Nord und dem Limmataler Kreuz. 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
2: Momentan gibt es keine Meldungen im Grossraum Zürich, im Zürich-Oberland und rund um den Zürichsee. Habt ihr etwas gesehen? Meldet uns auf unsere gratis Verkehrshotline 0800 und 3x60. Es ist 5 vor 2.
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2: Mit dem David Nadig. CS-Banker kommen ihre Boni definitiv nicht mehr über. Das hat das Bundesgericht entschieden und Beschwerden von der UBS und vom Bund gut geheissen. Kurz nach dem Zusammenbruch von der Credit Suisse hat der Bundesrat den drei obersten Kaderebenen Boni gestrichen, obwohl die eigentlich schon beschlossen gewesen sind. Das Bundesgericht beruft sich auf das Bankengesetz. Dort stehe ich klar darin, dass Boni bei einer systemrelevanten Bank, die Staatshilfe bekommt, können gestrichen werden. Die betroffenen Banker haben in erster Instanz noch Recht bekommen. Das Bundesgericht hat das Urteil jetzt aber revidiert. Ein schwerer Unfall auf der Autobahn A1 hat im Morgenverkehr für grosse Verkehrsbehinderungen gesorgt. Bei Wallisellen ist heute am frühen Morgen ein Autofahrer in einen Aufprallschutz, der die Autobahn teilt, reingefahren, wie die Kantonspolizei Zürich mitteilt. Der Wagen hat sich nachher überschlagen und ist schliesslich auf dem Autodach zum Stillstand gekommen. Ein 36-jähriger Autoinsasse ist schwer verletzt worden. Ein 30-jähriger hat sich leicht verletzt bei dem Unfall. Im Vordergrund steht laut der Polizei ein Raserdelikt. Die Autobahn hat nach dem Unfall stundenlang gesperrt werden, was zu langen Staus im Morgenverkehr gesorgt hat. Die Zürcher Staatsanwaltschaft hat den Wirtschaftsjournalist Lukas Hässig angeklagt. Der Wirtschaftsjournalist hat mit einer Artikelserie den Fall Pierin Vinzenz in Rolle gebracht. Dass er vor Gericht muss, hat Lukas Hässig selber in einem Artikel auf Inside Paradeplatz publik gemacht. Der Termin steht noch nicht fest, auch das Strafmass wird die Staatsanwaltschaft erst beim Prozess bekannt geben. Der Mitanklagte Beat Stocker hat Lukas Hässig angezeigt, weil er in der Berichterstattung rund um die mutmaßlichen Verfehlungen von Pierin Vinzenz seine Privatsphäre als verletzt angesehen hat. Das Urteil vom Berufungsprozess im Fall Vinzenz wird am 11. Januar eröffnet.
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2: Heute Nachmittag bleibt sonnig mit ein paar hohen Wolkenfeldern. Aktuell messen wir in der Stadt Zürich 16 Grad, in Rapperswil-Jona 17 und in Einsiedeln ebenfalls 17 Grad. Morgen ist es zuerst lokal neblig, sonst gibt es einen Sonnenwolkenmix bei warmen Temperaturen. Der Samstag ist dann trüb und nass.
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0: Einer der allergrössten Hits überhaupt habe ich für euch parat. Thriller von Michael Jackson hat das Jahr wegen dem Biopic, der rausgekommen ist, wieder in verschiedenen Ländern in die Charts geschafft. Ihr gehört dann gerade nach der 90er Liebeserklärung von Sixpence Nanda Richard hier auf Radio Zürichsee.
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1: Im Grossraum Zürich haben wir aktuell zwei Meldungen. A1 Bern Richtung St. Gallen zwischen Dietig und Zürich-Affoltern, Stocks und A3 Westring Zürich. Chur Richtung Basel zwischen Urdorf Nord und am Limmataler Kreuz auch dort stockenden Verkehr. 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
6: Achtung, Gegenstände auf der Fahrbahn auf der A51 Bülach Richtung Flughafen. Zwischen Bülach West und Kloten Nord hat es Gegenstände auf der Fahrbahn. Passet auf. Stocken tut es auf der A1 St. Gallen Richtung Zürich. Zwischen der Verzweigung Brüttisel und Zürich-Ost. Auf der A1 Bern Richtung St. Gallen. Zwischen Dietika und Zürich-Affoltern. Und auf der A3 Westring Zürich-Chur Richtung Basel. Zwischen Durdorf Nord und dem Limmataler Kreuz. Dann gehen wir noch ins Zürich-Oberland, A50 Oberland-Autobahn, Brüttisel Richtung Uster, zwischen Uster-Nord und Uster-Ost. Momentan auch stockender Verkehr. Alle Meldungen gibt es für euch jederzeit auf radiozürichsee.ch oder in der Radio Zürichsee App. Es ist 4 Minuten vor dem 3.
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6: Mit dem David Nadig. CS-Banker kommen ihre Boni definitiv nicht mehr über. Das hat das Bundesgericht entschieden und Beschwerden von der UBS und vom Bund gut geheissen. Kurz nach dem Zusammenbruch von der Credit Suisse hat der Bundesrat den 3 obersten Kaderebenen Boni gestrichen, obwohl die eigentlich schon beschlossen gewesen sind. Das Bundesgericht beruft sich auf das Bankengesetz. Dort stehe ich klar rein, dass Boni bei einer systemrelevanten Bank, die Staatshilfe überkommt, gestrichen werden können. Die betroffenen Banker haben in erster Instanz noch Recht bekommen. Das Bundesgericht hat das Urteil jetzt aber revidiert. Die Zürcher Stadtpolizei hat 4 Goldkettenräuber verhaftet. Die 4 jungen Algerier haben gestern Nachmittag an der Konradstrasse einen 55-jährigen Mann überfallen, wie es in einer Medienmitteilung heisst. Mit der Goldkette im Gepäck sind sie dann Richtung Silke geflüchtet. Kurze Zeit später haben dann alle können von der Polizei verhaftet werden und die Goldkette hat man am Besitzer können zurückgeben. Der überfallene Mann ist beim Überfall leicht an der Hand verletzt worden. Am Flughafen Köln-Bonn ist ein Tierschmuggler aufgeflogen. Der 45-jährige Mexikaner hat 37 Giftschlangen und 55 Echsenarten in Shampooflaschen und Söcken geschmuggelt, wie die Behörden bekannt gegeben haben. Rund 30 Tiere sind während dem Transport gestorben. Vermutlich hätten die Tiere illegal verkauft werden sollen. Exotische Arten können je nachdem mehrere 100 € kosten.
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6: Heute bleibt es freundlich mit ein paar Wolken am Himmel. Aktuell messen wir in der Stadt Zürich und Stefa 16 Grad, Glarus 17 Grad. Am Morgen ist es ziemlich sonnig, es hat aber ein bisschen mehr Wolken. Der Samstag startet lokal noch freundlich, nachher ist es das ganze Wochenende bewölkt und regnerisch.
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7: Normalerweise geht das Lied so zwischen 3 und 4 Minuten, aber unser Stundeneröffner jetzt geht ganze 5 Minuten 17 und keine Sekunde davon fühlt sich zu lang an. Viel Spass mit dem Meatloaf.
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4: Wir haben drei Meldungen aus dem Grossraum Zürich, A1 St. Gallen Richtung Zürich, zwischen der Verzweigung Brüttisee und Zürich Ost

0: Oberfeld, A1 Bern Richtung St. Gallen zwischen Dietikon und Zürich-Affoltern. Auf der A3 Westring Zürich, Chur Richtung Basel zwischen Durdorf Nord und dem Limmataler Kreuz. Neu die Region Zürich-Oberland und Obersee. Über Seedamine Richtung Rapperswil haben wir Stau und auf der A15 Oberland-Autobahn Brütisäle Richtung Uster zwischen Uster Nord und Uster Ost ebenfalls stockenden Verkehr. 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
4: Im Grossraum Zürich hat es einen Unfall gegeben, und zwar im Kubrisch-Tunnel Richtung St. Gallen. Wer dort steht, sollte bitte Platz machen für die Rettungsfahrzeuge. Dann stockt es auf der A1 Bern Richtung St. Gallen zwischen Dietikon und Zürich Affoltern wegen Verkehrsüberlastung. Dann Richtung Zürich zwischen der Verzweigung Brütisele und Zürich Ost. Beim Westring Chur Richtung Basel zwischen Durdorf Nord und dem Limmataler Kreuz braucht es Geduld. Und in der Region Zürich-Oberland und Obersee habe ich die Meldung von Stau auf der A15 zwischen Uster Nord und Uster Ost. Und auf dem Seedamm Richtung Rapperswil braucht es ebenfalls Geduld. Alle Meldungen gibt es für euch jederzeit auf radiozürichsee.ch oder auch in der Radio Zürichsee App. Es ist 5:45 Uhr. Gute Fahrt miteinander.
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5: Mit dem David Nadig. Die SRG streicht über 200 Stellen in der Verwaltung und im Bereich Operation. Der Stellenabbau ist Teil des bereits bekannten Sparprogramms, wie es in einer Medienmitteilung heisst. Die Massnahmen bringen eine Einsparung von über 40 Millionen Franken, so die SRG-Verantwortlichen. Insgesamt wird man 80 Millionen einsparen. Betroffen vom Stellenabbau sind Technologie- und Produktionsbereich, aber auch Stellen im Personalwesen, im Finanzwesen oder in der Kommunikation. In der Stadt Zürich sollen selbstfahrende Taxis verboten werden. Das fordert den Vorstoss von der SP, der AL und der Grünen im Zürcher Gemeinderat. Sie befürchten mehr Verkehr und hohe Sicherheitsrisiken. Können die Einführung von den sogenannten Robotaxis nicht verhindert werden, soll der Stadtrat strenge Vorgaben für den Betrieb machen. Der US-Konzern Uber plant noch das Jahr, Robotaxis in der Stadt Zürich einzuführen. Auch Google-Tochterfirma Waymo hat in der Stadt Zürich Büros bezogen. Und jetzt zur guten Nachricht vom Tag. US-Forscher ist vielleicht ein Durchbruch bei den Korallenriff gelungen, die an vielen Orten absterben. Bringt man nämlich eine kranke Koralle mit einer gesunden Koralle in Kontakt, erholt sich die Kranke ziemlich schnell und wird wieder gesund. Schon nach 7 Wochen ist die kranke Koralle wieder vollständig gesund und farbig. Die Entdeckung macht den Meeresforscher Hoffnung beim Schutz von bedrohten Korallenriff.
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5: Heute bleibt es freundlich mit ein paar Wolken am Himmel. Aktuell messen wir in der Stadt Zürich 19 Grad, zu Uster und Meilen 18 Grad. Am Morgen ist es ziemlich sonnig, es hat aber ein bisschen mehr Wolken. Der Samstag startet lokal noch freundlich, nachher ist es das ganze Wochenende bewölkt und regnerisch.
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4: In die erste Stunde der Abendshow geht es jetzt mit Musik, die nicht unterschiedlicher könnte sein. Der gemütliche Song «Don't Worry, Be Happy» ist eingeklemmt zwischen zwei 90er-Knaller. Zuerst von Robbie Williams und nachher von Smash Mouth.
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ist jetzt im gleichen Club wie Shania Twain, Kylie Minogue oder auch der Lenny Kravitz. Von ihr gibt es nämlich jetzt auch eine limitierte Barbie-Puppe. Die Puppe, die hat das gleiche Outfit an, wo Céline Dion angehat 1998 bei den Oscars, wo sie den Titelsong Titanic performt und natürlich auch einen Oscar dafür gewonnen hat. Wäre eigentlich auch wieder mal ein Film, wo man jetzt gerade aufs herbstliche Wochenende wieder mal auf die Liste könnte nehmen. Oder vielleicht dürfte es auch etwas aus den 80er sein, zum Beispiel The Breakfast Club. Mit dem machen wir jetzt gerade weiter hier auf Radio Zürichsee. Da sind Simple Minds mit dem Titelsong.

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0: Heutzutage tönt in den Charts alles gleich. Das sagen ja viele über die heutige Musik. Fairerweise muss man aber sagen, in den 80er hat es auf Platz 1 und 2 eine Zeit lang wirklich genau gleich tönt in den Charts. Dort ist nämlich die Originalversion vom Lied aus Italien auf dem Platz 2 gsi und die Coverversion von dem Lied auf Englisch auf dem 1. Um welches Lied es geht, hören wir hier auf Radio Zürichsee gerade nach den News.
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0: Unfall im Grossraum Zürich ist mittlerweile geräumt, aber es stockt immer noch auf der A1 Bern Richtung St. Gallen zwischen Dietikon und Zürich an. Foltern den Stau auf der A1 St. Gallen Richtung Zürich zwischen dem Rastplatz Balterswil und Zürich Ost. Auf der A3 Westring Zürich zwischen Dietikon und dem Limmataler Kreuz stockt und beim Autobahnende Braunau-Wiedike ebenfalls. Dann in der Region Zürich-Oberland und Obersee habe ich die Meldung von Verkehrsüberlastung zwischen Uster-Nord und Uster-Ost auf der A15 und über den Seedamm Richtung Rapperswil. Kommen gut und sicher euer Ziel. 5 Minuten, dann ist es 4:30.
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2: Mit dem David Nadig. CS-Banker kommen definitiv keine Boni mehr über. Das Bundesgericht hat entschieden, dass der Bund Boni nach dem Niedergang von der Bank zu Recht gestrichen hat. Banker haben gegen den Entscheid geklagt. Die SRG streicht über 200 Stellen. Betroffen ist die Verwaltung, aber auch der Technologie- und der Produktionsbereich, wie es in einer Medienmitteilung heisst. Mit dem Stellenabbau will die SRG 40 Millionen Franken sparen. Der Bund bewilligt Kerosinbezüge aus seinen Pflichtlager. So soll im Flughafen Zürich gegen Kerosinknappheit geholfen werden. Momentan hapert es mit dem Nachschub wegen dem tiefen Pegelstand vom Rhein und Problem mit der Anlieferung per Bahn.
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2: Heute bleibt es freundlich mit ein paar Wolken am Himmel. Aktuell messen wir in der Stadt

0: Zürich 20 Grad, Zwetzikon und Schennis 19 Grad. Am Morgen ist es ziemlich sonnig, es hat aber ein bisschen mehr Wolken. Der Samstag startet lokal noch freundlich. Nachher ist es das ganze Wochenende bewölkt und regnerisch. 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

ist Feierabend und zumindest im Moment können wir ja zum Feierabend gehen, doch noch ein paar Sonnenstunden oder vielleicht Sonnenminuten geniessen. Und das machen wir jetzt hier auf Radio Zürichsee mit 80er Musik, die die Sonne auch noch gerade mit im Gepäck hat. Der Tyrese High gehört ihr und nachher gibt es 90er Power von der Tina Turner für euren Schlussspurt.

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3: Es gibt noch Stau wegen einem Unfall, der mittlerweile geräumt ist im Grossraum Zürich auf der A1 Bern Richtung St. Gallen zwischen Tietiken und Zürich Affolter. Dann staut es auf der A1 St. Gallen Richtung Zürich zwischen dem Rastplatz Baltschwil und Zürich Ost. Dann auf der A1 Zürich Richtung Bern zwischen der Einfahrt Spreitenbach und Aarau Ost auf mehreren Abschnitten. Stockender Verkehr auch auf der A3 Westring Zürich zwischen Duitiken und dem Limmataler Kreuz und beim Autobahnende Braunau-Wiediken. In der Region Zürich-Oberland und Obersee staut es einerseits auf der A15 zwischen Uster-Nord und Uster-Ost und über den Seedamm Richtung Rapperswil. Alle Meldungen für euch jederzeit auf radiozürichsee.ch oder auch in der Radio Zürichsee App. Kommen gut an euer Ziel. Es ist 4 vor 5.
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4: Mit dem David Nadig. CS-Banker kommen ihre Boni definitiv nicht mehr über. Das hat das Bundesgericht entschieden und Beschwerden von der UBS und vom Bund gut geheissen. Kurz nach dem Zusammenbruch von der Credit Suisse hat der Bundesrat den drei obersten Kader eben eine Boni gestrichen, obwohl die eigentlich schon beschlossen gewesen sind. Das Bundesgericht beruft sich auf das Bankengesetz. Dort steht klar drin, dass Boni bei einer systemrelevanten Bank, die Staatshilfe überkommt, gestrichen werden können. Die betroffenen Banker haben in erster Instanz noch Recht über. Das Bundesgericht hat das Urteil jetzt aber revidiert. Die SRG streicht über 200 Stellen in der Verwaltung und im Bereich Operation. Der Stellenabbau ist Teil des bereits bekannten Sparprogramms, wie es in einer Medienmitteilung heisst. Die Massnahmen bringen eine Einsparung von über 40 Millionen Franken, so die SRG-Verantwortlichen. Insgesamt wird man 80 Millionen einsparen. Betroffen vom Stellenabbau sind Technologie- und Produktionsbereiche, aber auch Stellen im Personalwesen, im Finanzwesen oder in der Kommunikation. Und jetzt zur guten Nachricht vom Tag. US-Forscher ist vielleicht ein Durchbruch bei den Korallenriffen gelungen, die an vielen Orten absterben. Bringt man nämlich eine kranke Koralle mit einer gesunden Koralle in Kontakt, erholt sich die krank ziemlich schnell und wird wieder gesund. Schon nach 7 Wochen ist die kranke Koralle wieder vollständig gesund und farbig. Die Entdeckung macht den Meeresforscher Hoffnung beim Schutz von bedrohten Korallenriffen.
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4: Heute bleibt es freundlich mit ein paar Wolken am Himmel. Aktuell messen wir in der Stadt Zürich 21 Grad, zu Horgen und zu Wallenstadt 19 Grad. Auch morgen ist es ziemlich sonnig, es hat aber ein bisschen mehr Wolken. Der Samstag startet lokal noch freundlich, nachher ist es das ganze Wochenende bewölkt und regnerisch.
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3: Für euren Heimweg gibt es jetzt Musik zum Mitsingen im Auto. Zuerst zu der Filmmusik von Dirty Dancing und nachher habe ich euch passend zum Sonnenschein, wo wir noch ein bisschen geniessen können, den Sommerhit aus dem 83 für euch. Ganz einen guten Feierabend miteinander.
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Ich halte mich jetzt vielleicht als absoluter Grüssel, aber ich habe gestern das allererste Mal mein Kopfküsschen in die Wäschmaschine gerührt. Und ich bin ganz ehrlich, ich weiss nicht, ob ich das in Zukunft häufiger werde machen. Das blöde Küsschen ist nämlich pfludinass aus der Wäschmaschine rausgekommen. Und weil es auch nach dem zweiten Schleuderdurchgang und nach dem Anzunenlegen immer noch fast getropft hat, habe ich es dann gleich halt ganz nass in die Tümmler reingeschmissen. Und währenddem ich die Nacht ohne Kopfküsse musste hinter mich bringen, hat der Tümmler auf Hochtouren gearbeitet, hat bestimmt auch unglaublich viel Strom gefressen. Und als ich heute Morgen dann das Küsse aus dem Tümmler rausgenommen habe, war es immer noch leicht feucht gewesen. Und als ich gegoogelt habe, ob das alles normal ist, hat es geheissen, dass man das Kopfküsse also alle Jahre mal waschen sollte. Ich weiss ja nicht, ich glaube, ich bleibe einfach ein bisschen grüssel. Jemand, der das Kopfküsse sicher häufiger wäscht oder wahrscheinlich eher waschen lässt, ist Madonna. Wir hören sie gerade jetzt. Sie lässt ihre eigene WC-Brille jeweils immer wieder austauschen, wenn sie auf Tour geht. Da braucht sie eine neue mit Folie drauf, die sie dann abziehen kann, damit sie ganz hygienisch unterwegs ist. Ich kann nicht ganz nachvollziehen.

0: Habt ihr einen Vornamen oder vielleicht doch zwei oder sogar drei? Ich bin ja die letzte von fünf Schwestern und kann darum gut nachvollziehen, dass die Eltern langsam die Namen ausgegangen sind. Also heisse ich halt einfach nur Isabel. Aber anders ist es den Eltern vom nächsten Künstler hier auf Radio Zürichsee gegangen. Der hat zwar auch fünf Geschwister, aber laut Wikipedia ganze sechs Vornamen. Wer es ist und welche riesige 90er-Hymne dahinter steckt, gehört ihr direkt nach den News.
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0: Im Grossraum Zürich braucht es Geduld. Auf der A1 Bern Richtung St. Gallen zwischen Dietikon und Zürich Affoltern. Dann auf der A1 St. Gallen Richtung Zürich zwischen dem Rastplatz Balderschwil und Zürich Ost. Auf der A1 Bern Richtung St. Gallen zwischen Seebach und Wallisellen. Dann auf der A3 Westring Chur Richtung Basel zwischen Durdorf Süd und dem Limmataler Kreuz und beim Autobahnende Brunnen und Wiedeke. Dann in der Region Zürich-Oberland habe ich die Meldung auf der A15 zwischen Uster-Nord und Uster-Ost stockenden Verkehr. Dann zwischen Dürnten und dem Bitzholzkreisel und zwischen Rüti und Eschenbach braucht es ebenfalls Geduld auf mehreren Abschnitten. Und dann auch noch Stau über den Seedamm Richtung Rapperschwil. Allen unterwegs wünsche ich eine gute und vor allem eine sichere Fahrt. Es war 5:30 gewesen.
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7: Mit dem David Nadig. CS-Banker kommen definitiv keine Boni mehr über. Das Bundesgericht hat entschieden, dass der Bund Boni nach dem Niedergang von der Bank zurecht gestrichen hat. Banker haben gegen den Entscheid geklagt. Die SRG streicht über 200 Stellen. Betroffen ist die Verwaltung, aber auch der Technologie- und der Produktionsbereich, wie es in einer Medienmitteilung heisst. Mit dem Stellenabbau will die SRG 40 Millionen Franken sparen. Der Bund bewilligt Kerosinbezüge aus seinen Pflichtlagern. So soll im Flughafen Zürich gegen Kerosinknappheit geholfen werden. Momentan hapert es mit dem Nachschub wegen dem tiefen Pegelstand vom Rhein und Problemen mit der Anlieferung per Bahn.
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7: Heute bleibt es freundlich mit ein paar Wolken am Himmel. Aktuell messen wir in der Stadt Zürich 21 Grad, zu Wollerau und zu Bauma 18 Grad. Am Morgen ist es ziemlich sonnig, es hat aber ein bisschen mehr Wolken. Der Samstag startet lokal noch freundlich, nachher ist es das ganze Wochenende bewölkt und regnerisch. 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

Samstagabend auf Radio Zürichsee. Nach dem Arbeiten direkt ins Training. Das könnt ihr jetzt gerade noch mit der passenden Musik dazu. Wie der Rocky könnt ihr euch auspoweren zum Song von Survivor. Und nachher habe ich einen 80er-Hit für alle, die es heute dann eben doch ein bisschen gemütlicher angehen wollen, von der Belinda Carlisle.

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7: Im Grossraum Zürich stocken auf der A1 Bern Richtung St. Gallen zwischen Dietikon und Zürich Affoltern und zwischen Zürich-Seebach und dem Brütiseller Kreuz. Dann stocken auf der A1 Zürich Richtung Bern zwischen Dietikon und Aarau-Ost auf mehreren Abschnitten. Stau hat es von St. Gallen Richtung Zürich zwischen dem Rastplatz Balterschwil und Zürich-Ost. Auf der A3 Westring stocken zwischen Zürich-West und dem Escher-Tunnel und zwischen Urach-Süd und dem Limmataler Kreuz. Dann beim Autobahnende Braunau-Wiedicke braucht es Geduld und auf der Flughafenautobahn zwischen dem Bubenholz-Tunnel und Zürich-Nord. In der Region Zürich-Oberland und Obersee stocken zwischen Uster-Nord und Uster-Ost. Dann zwischen Dürnten und dem Betz-Holz-Kreisel auf der Oberland-Autobahn Rüti und Eschenbach stocken der Verkehr auf mehreren Abschnitten und zwischen Jona und Schmerken und über den See dann braucht es auch Geduld Richtung Rapperschwil. Allen unterwegs eine gute und eine sichere Fahrt. Es war 5 vor 6.
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8: Mit dem David Nadig. Der Bund hilft am Flughafen Zürich bei der Kerosinknappheit. Er hat Bezüge aus den Pflichtlager bewilligt. Bis am 1. November kann der Flughafen jetzt bis zu 30 Millionen Liter Kerosin beziehen. Der Grund für die Kerosinknappheit sind Ausfälle und Verspätungen bei Schienentransport, vor allem zu Deutschland. Weil auf dem Rhein wegen der tiefen Wasserstände viele Strecken für den Transport nicht mehr möglich sind, weichen die Lieferanten auf die Bahn aus. Darum kommt der Nachschub nur stockend beim Flughafen an. Ein 21-jähriger TÜV-Fahrer ist vom Bezirksgericht Zürich zu einer bedingten Freiheitsstrafe von 18 Monaten verurteilt worden. Er hat auf der Hardbrug mit seinem TÜV das Männchen gemacht, ist auf einen Sitz gestanden und hat sogar während der Fahrt drauf herumgetanzt. Seine zirkusreife Kunststücke hat er 13 Mal gemacht und das den grössten Teil auf stark befahrenen Strassen. Ob der Verurteilte allerdings einsichtig ist, hat der Richter heute stark bezweifelt. Momentan läuft das Verfahren für einen dritten Ausweisentzug. Ein Problem ist das für einen jungen Mann vor allem auch, weil er auch noch in der Autobranche arbeitet. Und jetzt zur guten Nachricht vom Tag. US-Forscher ist vielleicht ein Durchbruch bei den Korallenriffen gelungen, die an vielen Orten absterben. Bringt man nämlich eine kranke Koralle mit einer gesunden Koralle in Kontakt, erholt sich die Kranke ziemlich schnell und wird wieder gesund. Schon nach 7 Wochen ist die kranke Koralle wieder vollständig gesund und farbig. Die Entdeckung macht den Meeresforscher Hoffnung beim Schutz von bedrohten Korallenriffen.
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8: Es gibt einen freundlichen und milden Herbst oben. Aktuell messen wir in der Stadt Zürich 21 Grad, zu Winterthur 20 und zu Wesen 18 Grad. Am Morgen ist es ziemlich sonnig, es hat aber ein bisschen mehr Wolken. Der Samstag startet lokal noch freundlich. Nachher ist es das ganze Wochenende bewölkt und regnerisch.
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7: In den 80ern hat man sich ja fast ein bisschen entscheiden zwischen den zwei Königen am Klavier. Die einen sind Fan vom schrillen Pop-Figürli Elton John und die anderen vom bodenständigen Pianoman Billy Joel. Bei uns müsst ihr euch nicht entscheiden. Wir haben beide für euch an dem heutigen Donnerstagabend.
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0: Ein guter Donnerstagabend mit Radio Zürichsee, der 15. Oktober. Heute ist ja wieder die Zeit da, wo das Telefon immer wieder mal läutet und dann ist jemand von einer Versicherung dran und will einem das Produkt verkaufen. Das finde ich persönlich schon ziemlich mühsam. Aber eigentlich können wir ja alle froh sein, wenn nicht der Keller anläutet. Im Kellerfon, den ihr morgen hört, auf Radio Zürichsee, hat jemand eine Traumreise gewonnen. Das klingt ja eigentlich schon mal nicht so schlecht.
1: Sie haben ja beim Wettbewerb mitgemacht für 3 Traumreisen und jetzt heben Sie sich fest.
2: Nein, ihr habt etwas gewonnen, oder was?
1: Frau Sietkowitsch, Sie haben den ersten Platz geholt.
2: Na komm jetzt.
1: Ja!
0: Wieso der erste Platz eher eine Albtraumreise wäre für die Gewinnerin, gehört ihr morgen am Morgen bei Radio Zürichsee Hellwach um 20 vor 7, 20 vor 8 oder 20 vor 9. Und zwischendurch gibt es wie immer das Beste aus den 80er, 90er und mehr. Und das und mehr ist zum Beispiel jetzt gerade einer aus den 2000er von der

0: Es geht gerade weiter mit Musik, die man ausnahmsweise mal nicht kann mitsingen dazu hier auf Radio Zürichsee. Das Lied, das ihr gehört, hat nämlich gar keinen Text und ist in den 80er dank einem Film trotzdem ein riesiger Hit geworden. Welches das ist, gehört ihr nach unserem Wetterupdate.
1: 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Lass dich nicht kalt verwischen, mach dich parat.
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6: Wir haben aktuell zwei außergewöhnliche Meldungen. Ein Unfall auf der A1 Bern Richtung St. Gallen zwischen Dietikon und Zürich Affoltern. Darum stockender Verkehr dort. Und ein Bahnfahrzeug haben wir auf der A15 Oberland-Autobahn-Verzweigung Reichenburg Richtung Iona zwischen Reichenburg und Duggenstelz dort wegen einer Fahrbahnverengung. Sonst auf den üblichen Strecken, der Vierer-Verkehr rund um Zürich herum, und auf der A1, auf der A3 und auch im Zürich-Oberland auf den Strecken, die man kennt. Alle Meldungen gibt es für euch auf radiozürichsee.ch oder in der Radio Zürichsee-App.
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6: Es gibt einen freundlichen und milden Herbst oben. Aktuell messen wir in der Stadt Zürich 21 Grad, Winterthur 20 und Wesen 18 Grad. Auch morgen ist es ziemlich sonnig, es hat aber ein bisschen mehr Wolken. Der Samstag startet lokal noch freundlich, nachher ist es das ganze Wochenende bewölkt und regnerisch. Das aktuelle Wetter und die genaue Prognose für euren Standort findet ihr auch jederzeit in der Radio Zürichsee App.
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Falls ihr den Tag durch die angenehme Herbstluft reingelassen habt, würde ich euch langsam raten, die Fenster wieder zuzumachen. Bei mir hängen nämlich die Mucke schon wieder an der Scheibe und wollen zum Licht. Ich finde es ja wirklich krass, dass man Mitte Oktober immer noch jede Nacht belästigt wird von diesem mühsamen Durren und Ohren. Und darum habe ich euch etwas Angenehmeres auf die Ohren. Eurodisco aus den 80er von Modern Talking und nachher dann aus den 90er Poprock von Blondie hier auf Radio Zürichsee. Einen schönen Donnerstagabend.

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3: Wir haben einen Unfall auf der A1 Nordring Zürich-Bern Richtung St. Gallen zwischen dem Immatthaler Kreuz und Zürich-Affoltern, darum dort stockenden Verkehr. Ein Bahnfahrzeug haben wir auf der A15 Oberland-Autobahn-Verzweigung Reichenburg Richtung Jona zwischen Reichenburg und Duggenstedt dort, weil die Fahrbahn auf einem Fahrstreifen verengt ist. Stocken tut es auf der A1 Bern Richtung St. Gallen zwischen dem Rastplatz Büsisee und Zürich-Ost, A1 Zürich Richtung Bern zwischen Dietikon und dem Barrett-Tunnel, A1 St. Gallen Richtung Zürich zwischen der Verzweigung Bütisellen und Zürich Ost A3, Westring Zürich, Chur Richtung Basel, zwischen Durdorf Nord und dem Limmataler Kreuz, Autobahnende Brunnen und Wiedig, auch dort stockender Verkehr aktuell. Neue Region Zürich Oberland und Obersee, A15 Oberland Autobahn, Brütisellen Richtung Uster, zwischen Uster Nord und Uster Ost stockt. Neue Jona-Strasse, Rickerstrasse Richtung untere Bahnhofstrasse, zwischen Jona und oberer Bahnhofstrasse, Rapperswil ebenfalls Stau und Seedam Richtung Rapperswil auch Stau aktuell. Alle Meldungen gibt es für euch jederzeit auf radiozürichsee.ch oder in der Radio Zürichsee App. Es ist 4 Minuten vor dem Sydney.
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3: Mit dem David Nadig. Die Stadtpolizei Zürich hat in der Milieubar Neugasshof bei einer Razzia 15 Personen verhaftet. Es besteht der Verdacht auf Drogenhandel im grossen Stil, wie der Blick berichtet. Verhaftet worden sind 12 Männer und 3 Frauen im Alter von 25 bis 71. Die Polizei hat Kokain, Cannabisprodukte und eine grössere Menge Bargeld sichergestellt. Auch eine Waffe hat man gefunden. Ein 21-jähriger TÜV-Fahrer ist vom Bezirksgericht Zürich zu einer bedingten Freiheitsstrafe von 18 Monaten verurteilt worden. Er hat auf der Harbrücke mit seinem TÜV das Männchen gemacht, ist auf einen Sitz gestanden und hat sogar während der Fahrt darauf umgetanzt. Seine zirkusreifen Kunststücke hat er 13 Mal gemacht und das der grösste Teil auf stark befahrenen Strassen. Ob der Verurteilte allerdings einsichtig ist, hat der Richter heute stark bezweifelt. Momentan läuft das Verfahren für einen dritten Ausweisentzug. Das Problem ist das für einen jungen Mann vor allem auch, weil er auch noch in der Autobranche arbeitet. In den USA ist ein sogenannter Cold Case gelöst worden. Nach 66 Jahren ist ein Polizist überführt worden, der ein Mädchen umgebracht hat. Den Täter gefunden hat man dank modernen DNA-Methoden, die damals noch nicht verfügbar waren, wie US-Medien berichtet. Das 8-jährige Mädchen ist am Samstag 1960 auf dem Weg in die Kirche verschwunden und nachher tot aufgefunden worden. Der Täter kann allerdings nicht mehr belangt werden, weil er schon 2006 mit 70 gestorben ist.
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3: Es gibt einen freundlichen und milden Herbst oben. Aktuell messen wir in der Stadt Zürich 20 Grad, das Tal Wil 19 und zum prächtigen 18 Grad. Am Morgen ist es ziemlich sonnig, es hat aber ein bisschen mehr Wolken. Der Samstag startet lokal noch freundlich. Nachher ist es das ganze Wochenende bewölkt und regnerisch.
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